Ja, dann legen wir doch mal los, hätte ich gesagt. Heute Abend gibt es eine kleine Besonderheit, ein Feature, eine Sache, die wir noch nie getestet haben. Und drückt uns mal die Daumen, aber dazu gleich später mehr.

So, ja, wir machen heute ein kleines Experiment. Wir reden ja immer gerne davon so, hey, wenn ihr mal Bock habt, so ein bisschen in das Radio, in die Radioluft reinzuschnuppern, dann könnt ihr das gerne bei uns tun. Und so ein Versprechen möchte ich heute einlösen.

Geben. Würde ich mal sagen, oder ich hoffe mal, dass ich diesen Begriff hier richtig benutze. Ja, so gegen 21 Uhr werde ich mich ganz kurz vom Stream verziehen. Und wenn die Technik gut funktioniert, die ich vor ein paar Wochen gebastelt habe und eigentlich auch gut getestet habe, dann hört ihr jemand anders hier auf dem Stream. Und da könnt ihr schon mal drauf gespannt sein.

So, mein Controller tut mal wieder komische Dinge, aber ja, ich bin ein bisschen abgelenkt, merkt ihr vielleicht. Was haben wir dir? Ja, Ich habe mit Absicht so ein bisschen schneller angefangen, in der Hoffnung, jetzt noch ein paar schnelle Wünsche unterzukriegen, denn ich glaube, dieses besagte Feature, das wird genau das. Schnell und hart.

So, erster Wunsch. Dimse Bimse. Wünsche ich hier W&W.

Achso, ja, beide Pippi Langstrumpf-Wünsche. Ach nein, Schmarrn. Ah, ich hab die Kinder verwechselt. Pippi Langstrumpf, Strumpf hier gewünscht von Tux with Big Ears. Und dann habe ich hier Bibi und Tina. Das ist irgendwie gerade im gleichen, im gleichen Bereich. Ja, ganz viel Spaß. Also weiter geht's hier. Bibi und Tina, Tux with Big Ears und Elmar aus Ovi.

So, ja, ist gerade ein bisschen chaotisch hier, gebe ich ja zu. Sollte so eigentlich nicht sein. Aber ja, ich bin ja auch so ein bisschen aufgeregt, muss ich ja zugeben. Also, in einer halben Stunde ist es soweit. Um 21 Uhr werde ich den Stream übergeben. Und dann hört ihr hier unser Feature. Aber wir machen das mal noch ein bisschen flott weiter, hätte ich gesagt.

Yeah, hier Restricted mit Rock into the Rhythm. Das ist schon ein bisschen was Härteres. Wir machen nachher noch einen, also jetzt im Anschluss noch einen Ausflug in den Psytrance. Und dann würde ich sagen, ja, ist es ja bald schon soweit, dass wir hier, oder meiner einer hier abgibt. Ja, eine Sache noch zum Ablauf, also wie gesagt, so circa eine halbe Stunde von 21 bis 21.30 Uhr. Danach übernehme ich wieder und wir machen ein bisschen langsamer weiter mit euren ganzen anderen Wünschen. Im Katalog aus dem Voting so ein bisschen, der tendiert gerade sehr in die Richtung Hands Up, in Richtung 90er. Da würde ich sagen, kommen wir dann gemeinsam gut durch den Sonntagabend.

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So, ja, mein vorletztes Lied läuft. Das nächste, das ist das letzte vor dem Feature, bevor hier DJ Nia für euch etwa eine halbe Stunde ihre Musik für euch kredenzen wird. Ja, genau, das ist der Plan. Und es wird während dieser Zeit im Portal keine Anzeige geben, für wie die jeweiligen Lieder heißen. Sie kann das selbst nicht eintragen und ich weiß das ja auch nicht. Also ich werde einfach reinschreiben, hier Feature DJ Nia oder sowas. Also wisst ihr Bescheid. Playlist wird sie dann hoffentlich zum Schluss konsolidiert geben. Mal schauen, ja. Also nächstes noch hier eine Neuverstellung. Das ist etwas anderes mal. Das habe ich kennengelernt letztes Wochenende auf der, wie ist das? FSCK, genau, FSCK hieß die Veranstaltung. Kam ich so am Sonntag rein und es stand schon ein DJ, ein Kumpel von mir auf der Bühne und hat abgerockt. Dann hat er den hier gespielt. Also jetzt gleich im Anschluss Technical Hitch mit We Are Pirates. Und dann hört der DJ Nia für etwa eine halbe Stunde. Und dann gibt's wieder meiner einer. Ah, ich freue mich schon.

Leute. So schnell geht eine Stunde rum. Vielen Dank fürs dabei sein. Danke an Schenkel, dass das Ganze möglich ist heute. Und ich wünsche euch dann noch viel Spaß weiterhin im Schenkelraum. Gute Nacht.

So, ja, vielen lieben Dank für die halbe Stunde deiner Zeit und der tollen Musik.

So, ja, meine Einer ist wieder am Start. Vielen lieben Dank nochmal an DJ Nia für diesen wunderbaren Ausflug. Ich glaube gerade das letzte Lied. Dachte ich mir, oh, das kenne ich. So, und ich hoffe, ihr habt jetzt auch einen besseren Ton von mir. Ich habe den jetzt ausgepegelt, anderer Eingang und so. Das sollte jetzt besser sein.

Ja, hier Sean Baker and Malloy mit GIF Raindrops Mix. Hat sich heute Abend gewünscht, die Brigitte. Und damit sind wir zurück im wunderschönen Hands Up.

0: Der nächste Song ist eigentlich erst nach 22 Uhr erlaubt. Aber mal ehrlich, hier hören doch eh keine Kinder zu, oder? Oder?
1: Nein.
0: Schuld daran ist diesmal...
2: Na, wer wohl? Der Chef 99. Ganz viel Spaß.

So, ja, wir haben noch ein bisschen hier die technischen Kleinigkeiten, die so ein bisschen problematisch waren, besprochen. Ja, passiert, aber das ist live. Und dann gibt es halt einfach so Probleme, die man dann einfach nicht sich erklären kann und sie dann auch nicht wirklich beheben kann. Nun denn, das nächste Mal wird besser, keine Sorge.

Da habe ich gerade selber, ohne es wirklich zu beabsichtigen, eine Neuvorstellung gefunden. Schau mal an. Importiert am 26.04. Oh, das ist noch nicht allzu lange her tatsächlich. Dieses DJ Gollum mit Summer is Calling.

So, ja, ich würde sagen, ich gebe euch nochmal ein paar Stimmen. Komm, ja. Dann kann ich mich noch ein bisschen austoben für zwei, drei Lieder in allen, in meinen neuen Liedern, die ich vom letzten Mal noch gar nicht gespielt habe. Und ihr könnt euch nochmal was wünschen. Schaut doch mal, was ihr dringend noch hören wollt, vielleicht. Ja, das wäre doch was. Ja.

Also ich weiß wirklich nicht, was zwischen dem 26.04. und heute passiert ist. Ich erinnere mich nicht mehr an diese geilen Lieder, die ich hier gekauft und importiert habe. Nun.

Ja, im Voting ist aktuell relativ viel 90er-Gedöns. Aber das macht nichts, denn ich habe hier was. Achtung. Die FSCK. Ich glaube, das war so ein bisschen ein Reset für meinen Kopf. Na gut. Der nächste kommt ja dann auch schon bald. Aber jetzt erstmal hier ganz viel Spaß mit Sound Rush und HBZ. Und das Lied, das kennt ihr.

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1: Ja, ja, Coco Jumbo. Hier 2 Minuten und 4 und dann nennt sich das Extended Mix. Aber hier haben wir auch was. Ich glaube, ich weiß, woher ich den kenne.

0: Also ich glaube, den nehme ich doch, den nehme ich mit nach Karlsruhe. Ja, ich glaube, den nehme ich mit.
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Ach, ja, ich glaube, ich weiß, woher ich diese Titel kenne. Was ich sagen wollte, genau, den nehme ich mit nach Karlsruhe, das war eine Anspielung, ja, ja. Denn in 3 Wochen, da ist es wieder soweit in dem schönen kleinen Städtchen. Nahe der französischen Grenze, also zumindest von mir als, woher ich komme, kann man sagen, in der Nähe von Frankreich. Da gibt es ein, das jährliche Stell dich ein von verrückten Menschen aus der Chaoswelt. Und ja, ich kann es kaum glauben, aber ich habe die Zusage bekommen, dass ich da spielen darf. Und da muss ich mir noch Musik raussuchen. Und ich glaube, der gerade eben gehörte, der kommt damit. So hier, das ist ein Klassiker. DJ Phil Pye.

Ja, hier Tokudan und M aus OW mit Boost wünschen sich Snap mit Rhythm is a Dancer. Ja, und weil ich hier gerade eine Edition davon da habe, die wunderbar passt, diese gerade doch etwas härtere Ecke, kriegt ihr hier den Base War and Chaos Extended dazu.

ein oder anderen so langsam ins Bettchen hüpfen, was ich absolut verstehen kann, würde ich sagen, wir machen einfach noch ein bisschen weiter. Denn ihr habt ja noch so viele tolle Wünsche dagelassen. Zum Beispiel der hier. Von dem Dream Team gewünscht, Tokudan und Elmar aus Ovi. Eine Geschichte, wie sie so gut nur Fersengold erzählen kann. Ganz viel Spaß.

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Ja, 22.21 Uhr, mein CO2-Sensor hat mich daran erinnert, ich sollte doch mal lüften. Aber was der CO2-Sensor nicht wusste, jetzt stinkt es in meiner Bude nach Rauch und Müll. Keine Ahnung, was da draußen los ist. Nun, ihr wünscht euch der Bad Touch. Sollt ihr kriegen. Ganz viel Spaß.

so, ja, ich weiß ja nicht, ob ihr es wisst, aber heute ist ja Ida Hobbit. Ja, mal eine Abkürzung, die man auch aussprechen kann. Ida Hobbit.

Ja, und wegen diesem wunderbaren Tag passt hier der Wunsch von Guru und Elmar aus Ovi. Wunderbar. Den werde ich jetzt gleich spielen. Und für alle, die es nicht wissen sollten, der Ida Hobbit ist der International Day Against Homophobia, Biphobia, Interphobia and Transphobia.

So, meine werten Herren Zuhörer, das passiert, wenn man im Chat mit Leuten schreibt und dann viel zu spät merkt, dass das Lied ja eigentlich schon zu Ende ist. Ich bin gerade hier in meiner Auswahl. Irgendwie keine Ahnung, wo der mich gerade hingewurschtelt hat. Das sind alles DJ Black Pearl Bootlegs und irgendwie passt da natürlich jetzt gerade gar nichts. Aber gut, wenn wir es schon so richtig vergeigen gerade, dann schauen wir doch mal ins Voting. Was haben wir denn da? Hypertechno, wir haben Dream Dance. Wir könnten ein bisschen langsamer und ruhiger werden, oder? Komm, wenn wir schon dabei sind, dann machen wir doch direkt 90er. Das passt ja wunderbar jetzt. Celebrate heißt der Titel. Er ist von Zivago. Celebrate the Love. Bitteschön. Ja, genau.

So, nun, ich würde sagen, dass das, also, nee. Ich sollte die Sendung beenden, wollte ich sagen. Wenn ich jetzt das dritte Mal in Folge es nicht geschafft habe, schnell genug einen Song rauszusuchen, weil ich mich so ablenken lasse. Ich habe gerade was Witziges gefunden hier. Was von Finger und Kadel. Und Finger und Kadel sind jetzt auch gerade nicht dafür bekannt, die jugendfreiste Musik zu machen. Aber das wäre mir dann doch ein bisschen zu übel. Also Bitpitchy würde sowas spielen, aber... nun, ich habe das Lied drüber genommen. Das ist Cool Cat von Garfield. Das ist ein Cloud 7 Bootleg. Und soll mein letztes Lied heute Abend sein. Es tut mir leid, ich bin so durch. Ich muss runter vom Stream. Der ist im Katalog. Was zur... Na gut.

So, ich habe es ja eh schon totgelabert. Von daher würde ich mich jetzt noch bei euch bedanken wollen. Und zwar, ja, für diesen wunderbaren Abend. Und dass ihr extra eingeschaltet und dran geblieben seid, als wir hier dieses schöne Feature mit DJ Nia hatten. Es ist zumindest nicht geplant, dass das letzte war. Ich kann das gut mit dem doppelt verneinen, ne? Ja, ich komme halt aus dem Schwaberländle. Nun, das wird es auf jeden Fall wiedergeben und wir werden schauen, dass wir die technischen Probleme lösen, bevor das nächste Mal in die nächste Runde geht. Nun, der Sendeplan sieht aktuell ganz gut aus. Morgen keine Sendung von Blumi 1 bis 7. Der ist, er kommt heute oder morgen oder so von einem Festival heim. Ich glaube, das ist ein Grund, nicht zu senden. Dann haben wir am Donnerstag den DJ R&DM. Am Samstag gibt es wieder eine schöne Sendung von Mr. B. Am Sonntag meiner einer wieder ab 20 Uhr. Ja, ich wünsche euch eine gute Nacht. Kommt gut rüber in die neue Woche. Wenn ihr wollt, dann hören wir uns nächste Woche wieder. Selbe Stelle, selbe Welle ab 20 Uhr. Und ich darüber Bett. Gute Nacht. Ciao, bye bye und immer schön online bleiben.

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